0: 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Woher du die hattest? Was ist das?
1: Nee, überhaupt nicht. Nee, ich war einfach nur in der Nähe, weil ich bin in der Nähe. Nur habe ich.